0: Ja, ich habe mich nicht mehr so gut.
1: Ich habe mich nicht mehr so gut.

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0: Du ist fast von 5 nach dran.
1: Also, sag ich was von 5.
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0: Ja, fang gerade an.
1: Ach, also fängt das auf 5?
0: Das war 5 Uhr April und jetzt ist es 4. Das war 5 Uhr mal du. Das ist gleich auf, das ist mir in der Frage auf.

0: Sie möchten jetzt noch halten.
1: Frau
0: Kaltes, dann ist es heute. Du möchtest Frau Kaltes, der hat nicht, ich bin also der Bob-Q-Serge.

0: noch was?
1: Noch relativ als Mitterrand.
0: Düsseldorf, das ist alle Information, wo ich auf Rot bin, ich raus bin. Ja, Düsseldorf,
1: bitte. Düsseldorf, ja, Düsseldorf.
0: Grégoire, dégoût, je ne serais pas tout dans les 10-33.

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1: Du ist auch so fein, Sandra, das ist ja.
0: Ist auch was, das ist auch so fein.
1: Du ist auch so fein, Sandra, das ist ein Kinder und Kommandant, ja.
0: Ist auch was, das ist noch
1: nicht.
0: Ist auch was, das ist noch nicht.